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Und dann sagt der Allmächtige Gott, ich werde dir ein Land wiesen, wo du handreichen sollst. 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Dort Joa, aus der König Jesaja starf, sag ich dem Herrn, hoch, erhobe, und ab einen großartigen Thron setze. 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Heilig, heilig, heilig, ist der Herr, der alles regiert, der ganze Welt wiest, wo herrlich er ist. 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Und Gott ist auch gerecht. In 5. Mose 32, Vers 4, sagt er, er gibt mir Schutz. Sein Wort ist ohne Fehler. 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Er tät niemals nicht erreicht. 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Dort ist so anders als wir sind. Sogar der Beste von uns. Und dann sagt er, er ist unbegreiflich oder unbegrieblich. 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